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0: bin Dirk Zeitler. Mit Beratungen über die Hitzewelle und Dürre dieses Sommers wird die Bundesregierung heute ihre Klausurtagung in Brandenburg abschließen. Konkrete Beschlüsse sollen aber erst in späteren Kabinettssitzungen folgen. Vizekanzler Klingbeil will den Klimaschutz stärker im Grundgesetz verankern, was die Union ablehnt. Das sagte er am Abend im ZDF.
1: Die Koalition steht vor wegweisenden Wochen. Das sind die drei wichtigen Landtagswahlen im September und die geplanten großen Reformen, wie etwa bei der Rente, bei denen Kanzler Merz Tempo machen will. Die Klausur in Neu-Hardenberg soll dafür den Startschuss geben und die Stimmung bei Schwarz-Rot verbessern. Aber schon das Thema Klimaschutz, das heute auf der Tagesordnung steht, zeigt, wie schwierig das werden könnte. Die SPD-Minister wollen den Klimaschutz stärker im Grundgesetz verankern. Die Union sieht das eher skeptisch. Thomas Brock, Nachrichtenredaktion.
0: Wie geht es weiter mit den VW-Standorten? Volkswagen-Chef Blume reist heute nach Emden und Zwickau. In beiden Werken des Autobauers gibt es außerordentliche Betriebsversammlungen, bei denen die VW-Führung der Belegschaft Rede und Antwort zu angekündigten Sparmaßnahmen stehen soll. Am Stammwerk in Wolfsburg hatte der VW-Vorstand gestern heftige Kritik für seine Sparpläne geerntet. Fans in aller Welt trauern um die Country-Ikone Dolly Parton. Die US-Sängerin starb im Alter von 80 Jahren in Nashville, wie ihre PR-Agentur mitteilte. Laut Medienberichten litt sie an Krebs.
2: Es kostet viel Geld, so billig auszusehen. Das war ein Lieblingsspruch der vollbusigen Country-Ikone. Aber Schönheitsoperationen, Schminke, Klunker und blonde Mähne gehörten zum Handwerk des Superstars. Oft sprach Dolly Parton von ihrer Kindheit in Armut als viertältestes von 12 Kindern in einer Hütte in den Smoky Mountains. Ihr Aufstieg und ihre Karriere in Nashville waren sagenhaft. 9 to 5, Jolene, I Will Always Love You wurden Welthits. Dolly wurde reich, baute den Rummelplatz Dollywood und spendete viel Geld für Arme und für Ausbildung. Aus den USA, Tina Eck.
0: Zum Auftakt der weltgrößten Computerspiel- und Videospielmesse Gamescom haben rund 5000 Zuschauerinnen und Zuschauer neue Spiele gefeiert. Unter großem Applaus wurden in einer Kölner Messehalle Trailer neuer Spiele gezeigt, die in den kommenden Monaten auf den Markt kommen. Bei der Messe werden mehr als 350.000 Besucher erwartet.
3: Und jetzt in Kürze das Wichtigste aus dem Saarland und der Region. Ein psychisch auffälliger Mann sorgte in Losheim am See mit Messer und Drohungen für einen Großeinsatz der Polizei, wurde aber widerstandslos festgenommen und in eine Klinik eingeliefert. An der deutsch-französischen Grenze entging ein gesuchter Straftäter dank der Zahlung seiner Mutter einer Haftstrafe. Unterdessen endete die tagelange Suche nach einem vermissten Jogger in Schmelz tragisch. Der 55-Jährige wurde tot in der Prims gefunden. Ein Unfall gilt laut Polizei als wahrscheinlich. Ausführliches dazu gleich um 9:30.
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6: Im Saarland ist's heute Morgen grau, mit vielen Wolken und hier und da ein bisschen Regen. Die Temperaturen liegen so bei 15 bis 16 Grad. Im Laufe des Vormittags wird's überall wärmer. Aber es bleibt oft bewölkt, örtlich kann es noch leicht regnen. Ab Mittag kommt die Sonne dann deutlich mehr raus und die Werte steigen vielerorts auf knapp 30 Grad. Später am Nachmittag bleibt es meistens trocken und es ziehen nur noch ein paar Wolken durch.
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6: Derzeit liegen uns keine Meldungen vor, kommt gut an.
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6: Jetzt aber raus aus den Federn. Ich warte schon mit den besten Hits der Stadt auf euch. Und mein Name ist Max Lorenz.

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2: Auf der L276 zwischen Karlsbrunn und St. Nikolaus hat es am Montagabend einen schweren Unfall gegeben. Ein Auto hat sich auf der Strecke überschlagen und ist danach auf dem Dach liegen geblieben. Die Fahrbahn war zum Unfallzeitpunkt nass. Ob die Straßenverhältnisse den Unfall verursacht haben, wissen die Ermittler noch nicht. Auch wie genau es zu dem Unfall gekommen ist, steht noch nicht fest. Die Polizei und der Rettungsdienst waren schnell vor Ort. Sie haben die Unfallstelle abgesichert. Für die Bergungsarbeiten musste die Landstraße zwischen Karlsbrunn und St. Nikolaus gesperrt werden. Über mögliche Verletzte gibt es bisher keine Informationen. Die Sperrung ist mittlerweile wieder aufgehoben. Die Straße ist jetzt wieder frei. Ihr könnt die Strecke also wie gewohnt benutzen. Wir halten euch bei weiteren Entwicklungen auf dem Laufenden.

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1: Mit Andreas Klein, hallo. In Losheim am See hat am Dienstag ein größerer Polizeieinsatz für Aufsehen gesorgt. Ein polizeibekannter Mann hat in einer Apotheke mit einem Messer gedroht. Er hat angekündigt, die Mitarbeiterinnen anzugreifen. Nach kurzer Zeit hat er das Messer weggelegt, dann aber wieder eingesteckt und die Apotheke verlassen. Die Polizei hat den Mann gesucht und beobachtet, wie er zu seiner Wohnung zurückkehrte. Spezialeinheiten konnten ihn am Nachmittag festnehmen. Danach ist der Mann in eine Klinik gebracht worden. Nach Angaben der Polizei bestand keine Gefahr für die Öffentlichkeit. Die Ermittlungen laufen weiter. Bei den Grenzkontrollen an der deutsch-französischen Grenze hat die Bundespolizei am Montag einen gesuchten Straftäter festgenommen. Ein 41-jähriger Franzose hat noch eine Geldstrafe von 3.580 Euro offen gehabt, weil er ohne Führerschein und betrunken Auto gefahren ist. Er konnte die Summe nicht bezahlen. Darum hätten ihm 72 Tage Haft gedroht. Seine Mutter hat die Strafe bezahlt. Der Mann ist daraufhin wieder freigelassen worden. Die Suche nach einem vermissten Jogger in Schmelz hat ein tragisches Ende gefunden. Der 55-jährige Mann ist am Dienstagvormittag tot in der Prims entdeckt worden. Polizei, Feuerwehr und viele freiwillige Helfer haben seit Sonntag nach ihm gesucht. Er kannte die Umgebung gut und ist oft auf wenig begangenen Wegen gelaufen. Die Polizei vermutet einen Unfall. Die genaue Todesursache wird noch untersucht. Die Hilfsbereitschaft im Ort war groß. Viele Menschen haben bei der Suche unterstützt. Bei einem Zimmerbrand in einem Einfamilienhaus im rheinland-pfälzischen Birkenfeld ist ein 74 Jahre alter Mann ums Leben gekommen. Das Feuer ist am Montagnachmittag ausgebrochen. Ein Ersthelfer konnte mit einem Feuerlöscher Schlimmeres verhindern und hat dadurch eine weitere Ausbreitung des Feuers gestoppt. Der Bewohner war jedoch nicht mehr zu retten. Der Helfer hat eine leichte Rauchgasvergiftung erlitten. Etwa 40 Feuerwehrleute waren im Einsatz. Die Kriminalpolizei schließt ein Fremdverschulden aus. Die genaue Ursache wird noch ermittelt. Soweit das Neueste aus der Region für den Moment. Weitere Nachrichten findet ihr auf blaulichtreport-saarland.de.
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3: Im Saarland ist's heute Morgen grau, mit vielen Wolken und hier und da ein bisschen Regen. Die Temperaturen liegen so bei 15 bis 16 Grad. Im Laufe des Vormittags wird's überall wärmer, aber es bleibt oft bewölkt. Örtlich kann's noch leicht regnen. Ab Mittag kommt die Sonne dann deutlich mehr raus und die Werte steigen vielerorts auf knapp 30 Grad. Später am Nachmittag bleibt's meistens trocken und es ziehen nur noch ein paar Wolken durch.
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3: Der aktuelle Blick auf die Straßen im Saarland. L126 von St. Ingbert West in Richtung Quierschied. Zwischen Rentrisch und Neuweiler. Wildunfall. Kommt gut an.
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3: Ihr hört euer City Radio mit mir, Max Lorenz. Moin.
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0: Dirk Zettler. Inmitten der Krise bei Europas größtem Autobauer Volkswagen stehen heute die nächsten Betriebsversammlungen an. Nach dem Auftakt gestern am Stammwerk in Wolfsburg wird VW-Vorstand Blume heute in Emden und Zwickau erwartet. Zwei Werke, die im Zuge der Sparpläne von Schließung bedroht sind.
1: Auch wenn Konzernchef Blume zuletzt immer wieder betonte, dass Werksschließungen noch nicht beschlossen sind, der Empfang an den Standorten in Ostfriesland und Sachsen dürfte nicht besonders freundlich ausfallen. Die Beschäftigten wollen Antworten, Tausende bangen um ihre Jobs. Der VW-Vorstand spricht von der größten Transformation der Unternehmensgeschichte. Um den Konzern zukunftsfähig zu machen, seien Sparmaßnahmen unvermeidbar. Und so sagte Blume gestern in Wolfsburg, dazu gehöre auch der Abbau von Stellen. Diana Kramer, Nachrichtenredaktion.
0: Mit Beratungen über Hitzewelle und Dürre dieses Sommers wird die Bundesregierung heute ihre Klausurtagung in Brandenburg abschließen. Konkrete Beschlüsse sollen aber erst in späteren Kabinettssitzungen folgen. Die SPD will den Klimaschutz stärker im Grundgesetz verankern, was die Union jedoch ablehnt. Die Verbraucherzentralen registrieren mehr Ärger über aufgedrängte Verträge, etwa für Bücher, Zeitschriften und Glücksspiele. Im ersten Halbjahr wurden dazu mehr als 24.000 Beschwerden erfasst, 7% mehr als im Vorjahreszeitraum. Die Chefin des Bundesverbandes, Ramona Popp, forderte eine Bestätigungspflicht für langfristige Verträge, die per Telefon entstehen. Das sagte sie der dpa.
2: Die Menschen würden überrumpelt, etwa am Telefon, kritisiert Ramona Popp, die Chefin vom Verbraucherzentrale Bundesverband, und fordert deshalb, gerade längere Verträge, die am Telefon entstehen, müssen anschließend schriftlich bestätigt werden, sonst dürften sie nicht gelten. Dafür sollte es ein entsprechendes Gesetz geben. Neben Zeitschriften und Zeitungen betreffen die Beschwerden zum Beispiel auch Handyverträge, Versicherungen, Gewinnspiele und Lotterien. Thomas Thonfeld, Nachrichtenredaktion.
0: Fans in aller Welt trauern um die Country-Ikone Dolly Parton. Die US-Sängerin starb im Alter von 80 Jahren in Nashville, wie ihre PR-Agentur mitteilte. Laut Medienberichten litt Parton an Krebs.
3: Und jetzt in Kürze das Wichtigste aus dem Saarland und der Region. In Losheim am See sorgte ein polizeibekannter Mann für einen größeren Einsatz, nachdem er mit einem Messer in einer Apotheke Drohungen aussprach. Er wurde später widerstandslos festgenommen und in eine Klinik gebracht. An der Grenze zu Frankreich entging ein verurteilter Straftäter im letzten Moment einer Haftstrafe, weil seine Mutter die geforderte Geldstrafe beglich. Unterdessen hat die tagelange Suche nach einem vermissten Jogger in Schmelz ein trauriges Ende genommen. Der 55-Jährige wurde tot in der Prims gefunden. Die Polizei geht von einem Unfall aus. Ausführliches dazu gleich um halb.
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6: Im Saarland hängt heute Morgen eine dichte Wolkendecke, stellenweise mit leichtem Regen. Die Temperaturen liegen überall so bei 15 bis 17 Grad. In den nächsten Stunden bleibt's erstmal grau und ein bisschen nass, aber bis zum Mittag wird's nach und nach trockener. Mittags und am Nachmittag wird's dann deutlich wärmer. Die Höchstwerte steigen auf ungefähr 28 bis 31 Grad, allerdings bei vielen Wolken. Heute Abend bleibt's mild, so um die gut 20 Grad, und weiterhin meist bewölkt.
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6: Der aktuelle Blick auf die Straßen im Saarland. L126 von St. Ingbert West in Richtung Quierschied zwischen Rentrisch und Neuweiler besteht Gefahr durch eine ungesicherte Unfallstelle nach einem Wildunfall. Wir wünschen euch eine gute Fahrt.
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6: Ihr hört City Radio am Morgen und ich bin euer Moderator gestatten, Max Lorenz. Hi!

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1: In Saarlouis läuft auch dieses Jahr wieder das Oktoberfest. Gefeiert wird am Freitag, den 2. Oktober und am Samstag, den 3. Oktober 2026 auf dem Großen Markt. Wer mit Freunden oder Kollegen kommen will, kann schon jetzt ganze Tische reservieren. Das geht für 8 oder 10 Personen pro Tisch. Einzelplätze gibt es nicht. Man muss immer einen ganzen Tisch nehmen. Die Preise fangen bei 232 Euro pro Tisch an. Im Preis sind die Tischreservierung, ein Eintrittsbändchen und eine Maß Bier pro Person dabei. Man kann die Reservierung einfach online machen. Das geht noch bis zum 21. September. Musikalisch startet das Fest am Freitag mit dem Fassbieranstich. Danach spielen die Frankenbengel im Festzelt. Am Samstag übernehmen die Rebellen die Bühne. An beiden Abenden ist ab 18 Uhr Einlass, das Programm beginnt um 20 Uhr. Am Feiertag, dem 3. Oktober, gibt es schon ab 11 Uhr Daydrinking mit DJ Yannick Trenz. Bis 17 Uhr kostet die Maß Bier nur 10 Euro. Dazu gibt es Weißwurst und Brezen. Wer es exklusiver mag, kann die VIP-Lounge buchen. Wer lieber stehen möchte, bekommt für 29 Euro eine Stehplatzkarte direkt im Festzelt.
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2: Mit Andreas Klein, hallo. In Losheim am See hat es am Dienstagmittag einen größeren Polizeieinsatz gegeben. Ein Mann ist in eine Apotheke gegangen und hat die Mitarbeiterinnen mit einem Messer bedroht. Er hat angedroht, alle abzustechen. Der Mann ist der Polizei bereits bekannt. Nach kurzer Zeit hat er die Apotheke wieder verlassen und ist nach Hause gegangen. Die Polizei hat ihn dort später widerstandslos festgenommen und ihn in eine Klinik gebracht. Nach Angaben der Polizei bestand für die Bevölkerung keine Gefahr. Die Ermittlungen laufen. Bei Grenzkontrollen an der deutsch-französischen Grenze haben Bundespolizisten am Montag einen gesuchten Straftäter festgenommen. Der 41-Jährige ist zu Fuß aus Frankreich eingereist. Die Beamten haben bei der Kontrolle festgestellt, er ist wegen Fahrens ohne Führerschein und Trunkenheit am Steuer verurteilt. Ihm drohten 72 Tage Haft, weil er die Geldstrafe nicht zahlen konnte. Doch seine Mutter hat das Geld schließlich bezahlt. So konnte der Mann die Polizeistation wieder verlassen. Die Suche nach einem vermissten Jogger in Schmelz hat ein trauriges Ende genommen. Seit Sonntag galt der 55-jährige Mann als vermisst. Zahlreiche Einsatzkräfte und freiwillige Helfer haben nach ihm gesucht. Am Dienstagvormittag ist der Mann schließlich tot in der Prims gefunden worden. Die Polizei geht von einem Unfall aus. Die Ermittlungen zur genauen Ursache laufen weiter. Die Polizei bedankt sich bei allen, die geholfen haben. In Birkenfeld hat es am Montagnachmittag einen tödlichen Zimmerbrand gegeben. Ein 74-jähriger Mann ist dabei gestorben. Das Feuer ist im Erdgeschoss eines Einfamilienhauses ausgebrochen. Ein Ersthelfer hat mit einem Feuerlöscher Schlimmeres verhindert, aber eine Ausbreitung der Flammen nicht ganz stoppen können. Die Feuerwehr war mit rund 40 Leuten im Einsatz und konnte das Feuer schnell löschen. Die Kriminalpolizei schließt Fremdverschulden aus. Die genaue Ursache wird noch untersucht. Soweit das Neueste aus der Region für den Moment. Weitere Nachrichten findet ihr auf blaulichtreport-saarland.de.
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4: Im Saarland hängt heute Morgen eine dichte Wolkendecke, stellenweise mit leichtem Regen. Die Temperaturen liegen überall so bei 15 bis 17 Grad. In den nächsten Stunden bleibt's erstmal grau und ein bisschen nass, aber bis zum Mittag wird's nach und nach trockener. Mittags und am Nachmittag wird's dann deutlich wärmer. Die Höchstwerte steigen auf ungefähr 28 bis 31 Grad, allerdings bei vielen Wolken. Heute Abend bleibt's mild, so um die gut 20 Grad, und weiterhin meist bewölkt.
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6: Derzeit liegen uns keine Meldungen vor. Kommt gut an.
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6: Moin, moin, weiter geht's hier auf eurem City Radio mit mir, Max Lorenz.

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1: Mit mir, Nico. Hi. Am Samstag verwandelt sich der Stummplatz in Neunkirchen ab 18 Uhr in eine Freiluftarena für alle Rockfans. Beim Neunkircher 80s Rock Revival zelebrieren lokale Kultbands wie TNT, Stitch und Lancelot die feinsten Hits der 80er Jahre. Freut euch auf eine mitreißende AC/DC Tribute Show, jede Menge Nostalgie und feinsten Classic Rock bei freiem Eintritt. In der Altstadt von Ottweiler wird es am Samstag wieder richtig musikalisch. Beim 21. Straßenmusikfestival verzaubern zahlreiche Solisten und Bands auf verschiedenen Bühnen die Straßen mit Rock, Pop, Jazz und Weltmusik. Schlendert durch die historischen Gassen, genießt die vielfältigen Sounds und stimmt selbst für eure persönlichen Lieblingsacts ab.

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0: Ich bin Dirk Zeitler. Mit Beratungen über die Hitzewelle und Dürre dieses Sommers wird die Bundesregierung heute ihre Klausurtagung in Brandenburg abschließen. Konkrete Beschlüsse sollen aber erst in späteren Kabinettssitzungen folgen. Vizekanzler Klingbeil will den Klimaschutz stärker im Grundgesetz verankern. Das sagte er am Abend im ZDF.
1: Die Koalition steht vor wegweisenden Wochen. Das sind die drei wichtigen Landtagswahlen im September und die geplanten großen Reformen, wie etwa bei der Rente, bei denen Kanzler Merz Tempo machen will. Die Klausur in Neu-Hardenberg soll dafür den Startschuss geben und die Stimmung bei Schwarz-Rot verbessern. Aber schon das Thema Klimaschutz, das heute auf der Tagesordnung steht, zeigt, wie schwierig das werden könnte. Die SPD-Minister wollen den Klimaschutz stärker im Grundgesetz verankern. Die Union sieht das eher skeptisch. Thomas Brock, Nachrichtenredaktion.
0: Mitten der Krise bei Europas größtem Autobauer Volkswagen stehen heute die nächsten Betriebsversammlungen an. Nach dem Auftakt gestern am Stammwerk in Wolfsburg wird VW-Vorstand Blume heute in Emden und Zwickau erwartet. Zwei Werke, die im Zuge der Sparpläne von Schließung bedroht sind. Am Stammwerk in Wolfsburg hatte der VW-Vorstand gestern heftige Kritik für seine Sparpläne geerntet. Fans aus aller Welt trauen um die Country-Ikone Dolly Parton. Die US-Sängerin starb im Alter von 80 Jahren in Nashville, wie ihre PR-Agentur mitteilte. Laut Medienberichten litt sie an Krebs.
2: Es kostet viel Geld, so billig auszusehen. Das war ein Lieblingsspruch der vollbusigen Country-Ikone. Aber Schönheitsoperationen, Schminke, Klunker und blonde Mähne gehörten zum Handwerk des Superstars. Oft sprach Dolly Parton von ihrer Kindheit in Armut als viertältestes von 12 Kindern in einer Hütte in den Smoky Mountains. Ihr Aufstieg und ihre Karriere in Nashville waren sagenhaft. 9 to 5, Jolene, I Will Always Love You wurden Welthits. Dolly wurde reich, baute den Rummelplatz Dollywood und spendete viel Geld für Arme und für Ausbildung. Aus den USA, Tina Eck.
0: Auf einem Hamburger Volksfest haben 23 Fahrgäste eines Kettenkarussells rund 3 Stunden in großer Höhe festgesessen. Das Fahrgeschäft war am späten Abend wegen eines Defekts stehen geblieben. Feuerwehr und Polizei waren mit einem Großaufgebot vor Ort, um das Karussell wieder auf den Boden zu bringen und Panik unter den Fahrgästen zu vermeiden. Kurz nach Mitternacht gelang es, das Karussell wieder in Gang zu setzen.
3: Und jetzt in Kürze das Wichtigste aus dem Saarland und der Region. Ein Autofahrer kam in Homburg von der Fahrbahn ab und prallte gegen einen Baum. Die Feuerwehr konnte rasch Entwarnung geben. Schwer verletzt wurde niemand. Eingeklemmt. In Losheim sorgte ein mit Messer drohender Mann für Aufregung. Die Polizei nahm ihn kurze Zeit später widerstandslos fest. Und an der Grenze zu Frankreich entging ein verurteilter Straftäter dank der Zahlung seiner Mutter knapp einer längeren Haftstrafe. Ausführliches dazu gleich um 9:30.
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6: Im Saarland ist es heute früh grau und ein bisschen nass, bei rund 16 Grad. Es sind viele Wolken unterwegs und stellenweise gibt's leichten Regen. Jetzt am Vormittag bleibt's meistens bedeckt und es kommt hier und da noch ein bisschen Regen dazu. Die Temperaturen steigen nach und nach in die 20er. Am Nachmittag wird's dann warm bis knapp über 30 Grad. Die Wolken sind oft noch ziemlich dicht, aber Regen ist dann eher kein Thema. Heute Abend gehen die Werte wieder runter Richtung 20 Grad, die Wolken bleiben. Und später in der Nacht setzt in Teilen vom Saarland wieder Regen ein.
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6: Derzeit liegen uns keine Meldungen vor, kommt gut an.
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6: Ich bin Max Lorenz. Hi.

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1: In Elversberg haben rund 300 Fans einen besonderen Fußballgottesdienst gefeiert. Die evangelische Kirche in der Luisenstraße war schon eine Viertelstunde vor Beginn komplett voll. Fast alle trugen schwarz-weiße Trikots und Schals, viele Fanartikel schmückten die Kirche. Zur Einstimmung griff Pfarrer Uwe Schmidt zur Trillerpfeife und schnell kam im Gotteshaus Stadionatmosphäre auf. Der Anlass ist historisch. Die SV Elversberg spielt zum ersten Mal in der Bundesliga. Das ist bereits der dritte Aufstieg innerhalb von 5 Jahren. Pfarrer Schmidt und die katholische Gemeindereferentin Ursula Zewe-Petri haben deshalb gemeinsam diesen besonderen Gottesdienst vorbereitet. Eine klassische Predigt gab es nicht. Die Gemeinde hat gesungen, gesprochen und diskutiert. Beim Vereinssong 2022 an einem Tag im Mai haben alle laut mitgesungen. In den Pausen riefen die Fans SVE-Sprechchöre. Das Motto hieß Teamgeist. Alle waren sich einig, dass Hass und Gewalt im Fußball keinen Platz haben. Auch nach dem Aufstieg will Elversberg sein familiäres Miteinander behalten. Nach diesem gelungenen Gottesdienst sind weitere Aktionen zwischen Kirche und Verein geplant. Eine Wiederholung zur nächsten Saison ist schon im Gespräch. Die Fans hoffen jetzt auf viele gute Spiele und den Klassenerhalt.

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1: Mit Andreas Klein, hallo. In St. Wendel gibt es Streit um das Oktoberfest im Jahr 2026. Der Fußballclub Blau-Weiß St. Wendel wirft der Stadt vor, beim vierten Veranstaltungstag zurückgerudert zu sein. Laut Verein gab es dafür eine mündliche Zusage vom Bürgermeister, doch das Ordnungsamt habe kurz vor Schluss abgesagt. Die Stadt bleibt bei 3 Festtagen. Grund seien Anwohnerbeschwerden wegen Lärms. Ein größeres Festzelt als Alternative sei für den Club zu teuer. Am Ende zog sich Blau-Weiß St. Wendel zurück. Die Stadt hat mit einem neuen Veranstalter das Fest jetzt trotzdem geplant, aber nur für 3 Tage. Der Verein organisiert stattdessen eine eigene Feier. In Homburg ist am Sonntagabend ein Auto von der Fahrbahn abgekommen und gegen einen Baum gefahren. Die Feuerwehr musste anrücken. Zunächst bestand der Verdacht, jemand sei eingeklemmt. Vor Ort gab es schnell Entwarnung. Die verletzte Person konnte den Wagen selbst verlassen. Über die Schwere der Verletzungen liegen keine Angaben vor. Die Feuerwehr hat das Auto gesichert und auslaufende Flüssigkeiten gebunden. Nach etwa 30 Minuten war der Einsatz beendet. In Losheim am See hat ein Mann am Dienstagmittag in einer Apotheke für Aufregung gesorgt. Der polizeibekannte Mann bedrohte die Mitarbeiterinnen mit einem Messer und sprach Drohungen aus. Anschließend steckte er das Messer ein und verließ die Apotheke. Die Polizei konnte ihn wenig später an seiner Wohnanschrift festnehmen. Er kam in eine Klinik. Für die Bevölkerung bestand keine Gefahr. Die Ermittlungen laufen. An der Grenze zu Frankreich hat die Bundespolizei einen gesuchten Straftäter gefasst. Der 41-Jährige war zu Fuß unterwegs und fiel bei einer Kontrolle auf. Er hatte 2 offene Geldstrafen wegen Fahrens ohne Führerschein und Trunkenheit am Steuer. Er konnte die fällige Summe nicht bezahlen und sollte dafür ins Gefängnis. Seine Mutter brachte das Geld zur Polizeiwache. Damit war der Mann wieder auf freiem Fuß. Soweit das Neueste aus der Region für den Moment. 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
3: Im Saarland ist es heute früh grau und ein bisschen nass, bei rund 16 Grad. Es sind viele Wolken unterwegs und stellenweise gibt's leichten Regen. Jetzt am Vormittag bleibt's meistens bedeckt und es kommt hier und da noch ein bisschen Regen dazu. Die Temperaturen steigen nach und nach in die 20er. Am Nachmittag wird's dann warm bis knapp über 30 Grad. Die Wolken sind oft noch ziemlich dicht, aber Regen ist dann eher kein Thema. Heute Abend gehen die Werte wieder runter Richtung 20 Grad, die Wolken bleiben. Und später in der Nacht setzt in Teilen vom Saarland wieder Regen ein.
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3: Der aktuelle Blick auf die Straßen im Saarland. L374 zwischen Hausbach und Abzweig nach Bachem besteht in beiden Richtungen Gefahr durch Personen auf der Fahrbahn. Wir wünschen euch eine gute Fahrt.
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0: Ich bin Dirk Zeitler. Auf Schloss Neuhardenberg in Brandenburg geht heute die Kabinettsklausur der Bundesregierung zu Ende. Am zweiten Tag soll es um die Folgen von Hitze und Dürre in diesem Sommer gehen, aber auch erneut um die Wettbewerbsfähigkeit der deutschen Wirtschaft. Beschlüsse werden heute nicht erwartet.
1: Die Beratungen in idyllischer Schlossatmosphäre sind für Kanzler Friedrich Merz und seine Regierungsmannschaft wohl der Auftakt für einen eher stürmischen Herbst. Da stehen drei wichtige Landtagswahlen an und Schwarz-Rot will große Reformen auf den Weg bringen. Rente, Krankenkassenbeiträge oder Entbürokratisierung sollen bis zum Jahresende abgehakt sein. Dafür braucht es allerdings Einigkeit in der Koalition und das könnte schwierig werden. Denn bei den Themen Klimaschutz ins Grundgesetz oder auch der Ausweitung der Zuckersteuer dürfte es wohl nicht ganz so harmonisch weitergehen wie jetzt in Neuhardenberg. Diana Kramer, Nachrichtenredaktion.
0: Inmitten der Krise bei Europas größtem Autobauer Volkswagen stehen heute die nächsten Betriebsversammlungen an. Nach dem Auftakt gestern am Stammwerk in Wolfsburg wird VW-Vorstand Blume heute in Emden und Zwickau erwartet. Zwei Werke, die im Zuge der Sparpläne von Schließung bedroht sind. Am Stammwerk in Wolfsburg hatte der VW-Vorstand gestern heftige Kritik für seine Sparpläne geerntet. Die weltgrößte Computerspielemesse Gamescom beginnt heute in Köln. Dort präsentieren sich deutlich mehr als 1600 Firmen, Verbände und andere Organisationen. Die Veranstalter sprechen von einem Rekord.
2: Rund 350.000 Gaming-Fans werden hier in den nächsten Tagen erwartet, gut zwei Drittel davon aus dem Ausland. Die können unter anderem die neuesten Spiele ausprobieren und stehen dafür zum Teil lange in der Schlange. Die Gaming-Branche ist für die Wirtschaft enorm wichtig, das zeigt sich auch an der politischen Prominenz. Neben Finanzminister Klingbeil und Forschungsministerin Bär wird erstmals auch ein Bundespräsident auf der Messe sprechen. Frank-Walter Steinmeier ist Gastredner beim Gamescom-Kongress. Aus Köln, Thomas Bremser.
0: Fans in aller Welt trauern um die Country-Ikone Dolly Parton. Die US-Sängerin starb im Alter von 80 Jahren in Nashville, wie ihre PR-Agentur mitteilte. Laut Medienberichten litt Parton an Krebs.
3: Und jetzt in Kürze das Wichtigste aus dem Saarland und der Region. Das St. Wendeler Oktoberfest steht vor einer Zerreißprobe. Zwischen Verein und Stadt eskaliert der Streit um einen zusätzlichen Veranstaltungstag. Das Fest findet nun ohne den FC Blau-Weiß an drei Tagen mit neuem Veranstalter statt. In Homburg prallte am Sonntag ein Auto gegen einen Baum. Der Fahrer konnte sich selbst befreien. Die Feuerwehr hatte die Lage rasch im Griff. In Losheim sorgte ein polizeibekannter Mann mit Messer in einer Apotheke für einen Großeinsatz. Er wurde später ohne Widerstand festgenommen und in eine Klinik gebracht. Ausführliches dazu gleich um halb.
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6: Im Saarland ist es gerade leicht regnerisch bei etwa 18 Grad. Und es sind viele Wolken unterwegs. Die Luft ist ziemlich feucht, aber die Sicht bleibt gut. Im Lauf des Tages trocknet es ab und die Wolken lockern etwas auf. Die Temperaturen steigen landesweit auf knapp 30 bis gut 33 Grad. Am Abend bleibt es warm mit gut 20 Grad und meist bedecktem Himmel. In der Nacht gehen die Werte nur leicht zurück. Es bleibt bewölkt und stellenweise kann es noch etwas regnen.
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7: Derzeit liegen uns keine Meldungen vor. Kommt gut an.
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7: Hello, hier ist euer Max Lorenz am Morgen.

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1: Auf der A8 zwischen Merzig und Saarlouis hat es Montagabend einen größeren Polizeieinsatz gegeben. Ein roter Porsche ist der Polizei aufgefallen. Die Beamten wollten den Fahrer kontrollieren, doch er hat nicht angehalten, sondern ist davongefahren. Es kam zu einer Verfolgungsfahrt. Der Fahrer hat versucht zu flüchten. Die Polizei hat ihn trotzdem kurze Zeit später im Stadtgebiet von Saarlouis gefunden. Sie haben ihn festgenommen und zur Polizeidienststelle gebracht. Dort hat sich herausgestellt, dass der Fahrer stark betrunken war. Außerdem besteht der Verdacht, dass er Drogen genommen hat. Die Polizei hat ihm eine Blutprobe entnommen. Gegen den Mann läuft jetzt ein Ermittlungsverfahren. Die Polizei möchte wissen, ob andere Verkehrsteilnehmer während der Verfolgungsfahrt gefährdet oder behindert wurden. Wer etwas beobachtet hat oder betroffen war, soll sich bei der Polizei in Saarlouis melden. Die Nummer lautet 06 831 90 10.

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1: Mit Andreas Klein. Hallo. In St. Wendel gibt es Streit ums Oktoberfest 2026. Der FC Blau-Weiß wirft der Stadt vor, Absprachen für einen zusätzlichen Festtag nicht eingehalten zu haben. Nach Angaben des Vereins war Bürgermeister Claire schon Ende 2025 über 4 Festtage informiert und hatte zugestimmt. Doch das Ordnungsamt hat im Mai klargestellt, das Oktoberfest soll nur an 3 Tagen stattfinden. Grund seien Lärmbeschwerden und die Tradition der Wendelskirmes. Ein größeres Zelt als Ausgleich lehnt der Verein ab. Es wäre zu teuer. Der FC steigt deshalb aus und veranstaltet nun eine eigene Party in der Domgalerie. Die Stadt hat mittlerweile einen neuen Ausrichter gefunden. Das St. Wendeler Oktoberfest 2026 läuft jetzt 3 Tage, so wie immer. In Losheim am See hat es am Dienstag einen größeren Polizeieinsatz gegeben. Ein Mann ist mit einem Messer in eine Apotheke gekommen und hat die Mitarbeiterinnen bedroht. Er legte das Messer erst auf die Theke, dann steckte er es wieder weg und verließ die Apotheke. Der Mann ist der Polizei bereits bekannt. Nach ihm wurde gefahndet. Polizisten haben ihn an seiner Wohnanschrift angetroffen und festgenommen. Der Mann kam in eine Klinik. Für die Bevölkerung bestand laut Polizei keine Gefahr. Die Bundespolizei hat an der deutsch-französischen Grenze bei Saarbrücken einen gesuchten Straftäter aufgegriffen. Der 41-Jährige wurde kontrolliert und sollte wegen Fahrens ohne Führerschein und Trunkenheit im Verkehr für 72 Tage ins Gefängnis. Die Mutter des Mannes bezahlte direkt vor Ort die fällige Geldstrafe. Damit kam ihr Sohn auf freien Fuß. In Homburg ist am Sonntagabend ein Auto von der Straße abgekommen und gegen einen Baum geprallt. Die Feuerwehr rückte aus. Die Fahrerin oder der Fahrer konnte das Auto selbst verlassen. Das Fahrzeug ist stark beschädigt. Die Einsatzkräfte haben ausgelaufene Flüssigkeiten gebunden und das Auto stromlos gemacht. Nach 30 Minuten war der Einsatz beendet. Warum das Auto von der Fahrbahn abgekommen ist, steht noch nicht fest. Soweit das Neueste aus der Region für den Moment. Weitere Nachrichten findet ihr auf blaulichtreport-saarland.de.
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0: Im Saarland ist es gerade leicht regnerisch, bei etwa 18 Grad. Und es sind viele Wolken unterwegs. Die Luft ist ziemlich feucht, aber die Sicht bleibt gut. Im Lauf des Tages trocknet es ab und die Wolken lockern etwas auf. Die Temperaturen steigen landesweit auf knapp 30 bis gut 33 Grad. Am Abend bleibt es warm mit gut 20 Grad und meist bedecktem Himmel. In der Nacht gehen die Werte nur leicht zurück. Es bleibt bewölkt und stellenweise kann es noch etwas regnen.
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0: Der aktuelle Blick auf die Straßen im Saarland. A620 von Saarbrücken in Richtung Saarlouis. Zwischen Völklingen, Werden und Wattgassen hat es einen Unfall gegeben, der Standstreifen ist blockiert. Und L128 in Wemmetsweiler, Stennweiler Straße. Zwischen Schiffweiler Straße und Kirchhofstraße hat es einen Unfall gegeben, bitte vorsichtig fahren. Kommt gut an!
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0: Hier ist euer City Radio und ich bin Max Lorenz. Moin!

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1: Goliath, ein mittelgroßer, unkastrierter Mischlingsrüde, lebt seit 2024 im Tierheim Linksbachhof. Auch wenn er nach außen hin präsent wirkt, ist er im Kern ein unsicherer Hund, der dringend klare Führung und Sicherheit durch seine Menschen benötigt. Während er bei Bezugspersonen sehr aufgeschlossen ist, zeigt er sich Fremden gegenüber misstrauisch und territorial wachsam. Gesucht wird ein hundeerfahrenes, kinderloses Zuhause ohne Kleintiere, das ihm ein geregeltes Umfeld und konsequente Strukturen bietet.
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0: Ich bin Dirk Zeitler.
1: Inmitten der Krise bei Europas größtem Autobauer Volkswagen stehen heute die nächsten Betriebsversammlungen an. Nach dem Auftakt gestern am Stammwerk in Wolfsburg wird VW-Vorstand Blume heute in Emden und Zwickau erwartet. Zwei der Werke, die im Zuge der Sparpläne von Schließungen bedroht sind.
2: Auch wenn Konzernchef Blume zuletzt immer wieder betonte, dass Werksschließungen noch nicht beschlossen sind, der Empfang an den Standorten in Ostfriesland und Sachsen dürfte nicht besonders freundlich ausfallen. Die Beschäftigten wollen Antworten, Tausende bangen um ihre Jobs. Der VW-Vorstand spricht von der größten Transformation der Unternehmensgeschichte. Um den Konzern zukunftsfähig zu machen, seien Sparmaßnahmen unvermeidbar. Und so sagte Blume gestern in Wolfsburg, dazu gehöre auch der Abbau von Stellen. Diana Kramer, Nachrichtenredaktion.
1: Auf Schloss Neuhardenberg in Brandenburg geht heute die Kabinettsklausur der Bundesregierung zu Ende. Am zweiten Tag soll es um die Folgen von Hitze und Dürre in diesem Sommer gehen, aber auch erneut um die Wettbewerbsfähigkeit der deutschen Wirtschaft. Beschlüsse werden heute nicht erwartet. Die weltweit größte Computerspielemesse Gamescom beginnt heute in Köln. Dort präsentieren sich deutlich mehr als 1600 Firmen, Verbände und andere Organisationen. Die Veranstalter sprechen von einem Rekord.
3: Rund 350.000 Gaming-Fans werden hier in den nächsten Tagen erwartet, gut zwei Drittel davon aus dem Ausland. Die können unter anderem die neuesten Spiele ausprobieren und stehen dafür zum Teil lange in der Schlange. Die Gaming-Branche ist für die Wirtschaft enorm wichtig, das zeigt sich auch an der politischen Prominenz. Neben Finanzminister Klingbeil und Forschungsministerin Bär wird erstmals auch ein Bundespräsident auf der Messe sprechen. Frank-Walter Steinmeier ist Gastredner beim Gamescom-Kongress. Aus Köln, Thomas Bremser.
1: Bei einem Feuer in einer Entbindungsstation in Pakistans Hauptstadt Islamabad sind 15 Babys gestorben. Ursache sei die Fehlfunktion einer Klimaanlage gewesen, teilten örtliche Rettungskräfte mit. Nur eines der Neugeborenen der Station sei gerettet worden.
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0: Ich bin Dirk Zeitler.
1: Auf Schloss Neuhardenberg in Brandenburg geht heute die Kabinettsklausur der Bundesregierung zu Ende. Am zweiten Tag soll es um die Folgen von Hitze und Dürre in diesem Sommer gehen, aber auch erneut um die Wettbewerbsfähigkeit der deutschen Wirtschaft. Beschlüsse werden heute nicht erwartet.
2: Mehr Bäume in unseren Städten, Klimaanlagen in den Krankenhäusern. Noch sind SPD und CDU nicht komplett auf einer Linie, wenn es darum geht, sich besser gegen Extremhitze und den Klimawandel zu wappnen. Auf der Agenda heute stehen aber auch wieder die Themen Wirtschaftswachstum und Bürokratieabbau. Kanzler Merz will da Tempo machen. Und nicht nur er stellt klar, die Stimmung bei uns ist top, trotz der miesen Umfragewerte. Claudia Wächter, Nachrichtenredaktion.
1: Zehntausende Stellen und 4 Werke sollen bei Europas größtem Autobauer in Gefahr sein. Um geplante Sparmaßnahmen zu erläutern, trifft der VW-Vorstand nun an mehreren Standorten auf die Belegschaft. Nach dem Auftakt gestern am Stammwerk in Wolfsburg wird VW-Vorstand Blume heute in Emden und Zwickau erwartet. 2 der Werke, die im Zuge der Sparpläne von Schließungen bedroht sind. Fans in aller Welt trauern um die Country-Ikone Dolly Parton. Auch zahlreiche Promis und Spitzenpolitiker ehren die mit 80 Jahren an Krebs verstorbene Sängerin.
3: Millionen Fans weltweit trauern in den sozialen Medien. Auf Dolly Partons Sternenplakette auf Hollywoods Walk of Fame liegen Blumensträuße. Und in New York wurde am Abend die Spitze des Empire State Buildings in glitzerndes rosa Licht getaucht. Musikerkollegen schreiben zum Beispiel, die Welt ohne Dolly Parton sei weniger funkelnd. Elton John würdigt Parton als gigantische Künstlerin mit dem gütigsten Herz. Taylor Swift schreibt, Dolly Parton besaß das sanfteste Herz, wenn es um die Nöte anderer ging, und ein Rückgrat aus Stahl, mit dem sie ihre Werte als Künstlerin verteidigte. US-Präsident Donald Trump hat die Fahnen in den gesamten USA für eine Woche auf Halbmast setzen lassen. Onni Tochau, Nachrichtenredaktion.
1: Zum Sport. Nach dem eskalierten Südwest-Derby im DFB-Pokal lädt der baden-württembergische Innenminister Hagel Fußballvereine zu einem Gespräch nach Stuttgart. Es gehe darum, klare Vereinbarungen zu treffen, heißt es in der Einladung. Gewalt habe in den Stadien keinen Platz. Das Treffen ist demnach für den 3. September geplant.
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0: Finanzminister Klingbeil will keine Extrasteuer auf zuckerfreie Getränke erheben. Das mache ich nicht, das wird nicht kommen, erklärte der SPD-Chef auf Instagram. Eine Zuckersteuer auf zuckerfreie Getränke ergebe keinen Sinn. Gestern war ein Papier aus Klingbeils Ministerium öffentlich geworden, in dem vorgeschlagen wurde, neben Limonaden unter anderem auch Zero- und Light-Getränke, Biermischgetränke, Haferdrinks und Fertigkaffees der Zuckersteuer zu unterwerfen. Die weltgrößte Computerspiel- und Videospielmesse Gamescom hat mit einem starken Ausstellerplus einen Rekordwert verbucht. Wie die Veranstalter nach dem Start des fünftägigen Events in Köln mitteilten, sind mehr als 1700 Firmen, Verbände und andere Organisationen präsent.
1: Rund 350.000 Gaming-Fans werden hier in den nächsten Tagen erwartet, gut zwei Drittel davon aus dem Ausland. Die können unter anderem die neuesten Spiele ausprobieren und stehen dafür zum Teil lange in der Schlange. Die Gaming-Branche ist für die Wirtschaft enorm wichtig, das zeigt sich auch an der politischen Prominenz. Neben Finanzminister Klingbeil und Forschungsministerin Bär wird erstmals auch ein Bundespräsident auf der Messe sprechen. Frank-Walter Steinmeier ist Gastredner beim Gamescom-Kongress. Aus Köln, Thomas Bremser.
0: Fans in aller Welt trauern um die Country-Ikone Dolly Parton. Auch zahlreiche Promis und Spitzenpolitiker ehren die mit 80 Jahren an Krebs verstorbene Sängerin.
2: Millionen Fans weltweit trauern in den sozialen Medien. Auf Dolly Partons Sternenplakette auf Hollywoods Walk of Fame liegen Blumensträuße. Und in New York wurde am Abend die Spitze des Empire State Buildings in glitzerndes rosa Licht getaucht. Musikerkollegen schreiben zum Beispiel, die Welt ohne Dolly Parton sei weniger funkelnd. US-Präsident Donald Trump hat die Fahnen in den gesamten USA für eine Woche auf Halbmast setzen lassen. Onni Tochau, Nachrichtenredaktion.
0: Deutsche Unternehmen haben in den zurückliegenden 12 Monaten deutlich mehr Angriffe ausländischer Geheimdienste wahrgenommen als im Jahr zuvor. Das deckt sich mit der Einschätzung des Bundesamtes für Verfassungsschutz, das seit einigen Monaten auf eine erhöhte Gefährdung hinweist. Nach Angaben des IT-Branchenverbands Bitkom sahen von den Unternehmen, die Sabotage, Spionage oder Diebstahl erlebt haben, 37% einen ausländischen Nachrichtendienst am Werk, nach 28% im Vorjahr.
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0: Ich bin Dirk Zeitler.
1: Die Nachricht, dass die geplante Zuckersteuer auch auf zuckerfreie Getränke wie Cola Zero ausgeweitet werden soll, hat eine Welle der Empörung in Deutschland ausgelöst. Bundesfinanzminister Klingbeil stellt jetzt klar, es wird keine Extrasteuer auf zuckerfreie Getränke geben. Das wird nicht kommen, schrieb er auf Instagram.
2: Eine Zuckersteuer auf zuckerfreie Getränke ergibt keinen Sinn, schreibt Klingbeil wörtlich. Und damit spricht er den meisten wohl aus dem Herzen. Zum Auslöser der Debatte erklärte er, es sei ein Arbeitspapier an die Öffentlichkeit gelangt, die darin enthaltenen Vorschläge, auch Getränke zu besteuern, die andere Süßungsmittel statt reinem Zucker enthalten, sei weder politisch abgestimmt noch in der Koalition beschlossen. Diana Kramer, Nachrichtenredaktion.
1: VW-Konzernchef Blume hat sich nach dem Auftakt in der Wolfsburger Zentrale den Fragen der Belegschaft im Werk Emden gestellt. Blume landete am Morgen mit einem Flieger des VW Air Service auf dem Flugplatz in Ostfriesland. Die zweite von insgesamt 9 Betriebsversammlungen war mit Spannung erwartet worden, weil der Standort in Emden jüngst immer wieder zu den gefährdeten Werken gezählt wurde. Betriebsrat und Gewerkschaft hatten schon im Juli mit Protesten auf die Berichte über verschärfte Sparpläne des Konzerns reagiert. Die weltgrößte Computerspiel- und Videospielmesse Gamescom hat mit einem starken Aussteller plus einen Rekordwert verbucht. Wie die Veranstalter nach dem Start des 5-tägigen Events in Köln mitteilten, sind mehr als 1700 Firmen, Verbände und andere Organisationen präsent.
3: Rund 350.000 Gaming-Fans werden hier in den nächsten Tagen erwartet, gut 2/3 davon aus dem Ausland. Die können unter anderem die neuesten Spiele ausprobieren und stehen dafür zum Teil lange in der Schlange. Die Gaming-Branche ist für die Wirtschaft enorm wichtig, das zeigt sich auch an der politischen Prominenz. Neben Finanzminister Klingbeil und Forschungsministerin Bär wird erstmals auch ein Bundespräsident auf der Messe sprechen. Frank-Walter Steinmeier ist Gastredner beim Gamescom-Kongress. Aus Köln, Thomas Bremser.
1: Fans in aller Welt trauern um die Country-Ikone Dolly Parton. Auch zahlreiche Promis und Spitzenpolitiker ehren die mit 80 Jahren an Krebs verstorbene Sängerin. Popstar Elton John würdigte sie als gigantische Künstlerin mit dem gütigsten Herz. US-Präsident Trump ließ die Fahnen im ganzen Land für eine Woche auf Halbmast setzen.
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0: Die Nachricht, dass die geplante Zuckersteuer auch auf zuckerfreie Getränke wie Cola Zero ausgeweitet werden soll, hat eine Welle der Empörung in Deutschland ausgelöst. Bundesfinanzminister Klingbeil stellt jetzt klar, es wird keine Extrasteuer auf zuckerfreie Getränke geben. Das wird nicht kommen, schrieb er auf Instagram.
1: Eine Zuckersteuer auf zuckerfreie Getränke ergibt keinen Sinn, schreibt Klingbeil wörtlich, und damit spricht er den meisten wohl aus dem Herzen. Zum Auslöser der Debatte erklärte er, es sei ein Arbeitspapier an die Öffentlichkeit gelangt, die darin enthaltenen Vorschläge, auch Getränke zu besteuern, die andere Süßungsmittel statt reinem Zucker enthalten, sei weder politisch abgestimmt noch in der Koalition beschlossen. Diana Kramer, Nachrichtenredaktion.
0: VW-Konzernchef Blume hat sich nach dem Auftakt in der Wolfsburger Zentrale den Fragen der Belegschaft im Werk Emden gestellt. Blume landete am Morgen mit einem Flieger des VW Air Service auf dem Flugplatz in Ostfriesland. Die zweite von insgesamt 9 Betriebsversammlungen war mit Spannung erwartet worden, weil der Standort in Emden jüngst immer wieder zu den gefährdeten Werken gezählt wurde. Betriebsrat und Gewerkschaft hatten schon im Juli mit Protesten auf die Berichte über verschärfte Sparpläne des Konzerns reagiert. Die weltgrößte Computerspiel- und Videospielmesse Gamescom hat mit einem starken Ausstellerplus einen Rekordwert verbucht. Wie die Veranstalter nach dem Start des 5-tägigen Events in Köln mitteilten, sind mehr als 1700 Firmen, Verbände und andere Organisationen präsent.
2: Rund 350.000 Gaming-Fans werden hier in den nächsten Tagen erwartet, gut 2/3 davon aus dem Ausland. Die können unter anderem die neuesten Spiele ausprobieren und stehen dafür zum Teil lange in der Schlange. Die Gaming-Branche ist für die Wirtschaft enorm wichtig, das zeigt sich auch an der politischen Prominenz. Neben Finanzminister Klingbeil und Forschungsministerin Bär wird erstmals auch ein Bundespräsident auf der Messe sprechen. Frank-Walter Steinmeier ist Gastredner beim Gamescom-Kongress. Aus Köln, Thomas Bremser.
0: Fans in aller Welt trauern um die Country-Ikone Dolly Parton. Auch zahlreiche Promis und Spitzenpolitiker ehren die mit 80 Jahren an Krebs verstorbene Sängerin. Popstar Elton John würdigte sie als gigantische Künstlerin mit dem gütigsten Herz. US-Präsident Trump ließ die Fahnen im ganzen Land für eine Woche auf Halbmast setzen.
3: Und jetzt in Kürze das Wichtigste aus dem Saarland und der Region. Ein 31-Jähriger aus Saarlouis berichtet von einer dramatischen Nacht. 3 Stunden soll er von bewaffneten Männern festgehalten, bedroht und beraubt worden sein. Polizei und Staatsanwaltschaft ermitteln. Streit ums Oktoberfest in St. Wendel. Der FC Blau-Weiß und die Stadt liefern sich einen offenen Schlagabtausch über einen 4. Festtag, der nun gestrichen ist. Der Verein steigt aus, die Stadt macht mit neuem Ausrichter weiter. Homburg. Bei einem Unfall prallt ein Auto gegen einen Baum. Der Fahrer kann sich selbst befreien. Keine Angabe zur Schwere der Verletzungen. Ausführliches dazu gleich um 9:30.
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6: Im Saarland ist's mittags warm, so um die 26 Grad. Dazu ein paar bis mäßig viele Wolken. Meist bleibt's trocken. In den nächsten Stunden wird's ein bisschen kühler. Am frühen Abend liegen wir bei etwa 24 Grad. Und es wird zunehmend wolkiger. In der Nacht geht's dann weiter runter auf rund 19 Grad. Und die Wolken sind oft ziemlich dicht. Morgen früh startet's vielerorts bedeckt bei ungefähr 19 Grad. Im Laufe des Tages wird's dann wieder deutlich wärmer. Es bleibt aber stark bewölkt und hier und da kann's auch mal leicht regnen.
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6: Der aktuelle Blick auf die Straßen im Saarland. Auf der A8 von Luxemburg in Richtung Saarlouis in der Ausfahrt Merzig-Schwemlingen

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1: Ein roter Porsche hat am Montagabend auf der Autobahn 8 zwischen Merzig und Saarlouis für viel Aufregung gesorgt. Die Polizei wollte das Auto kontrollieren, doch der Fahrer dachte nicht ans Anhalten. Stattdessen flüchtete er und lieferte sich eine Verfolgungsfahrt mit der Polizei. Nach kurzer Zeit konnten die Beamten den Porsche und seinen Fahrer dann im Stadtgebiet von Saarlouis finden. Die Polizei brachte den Mann anschließend zur Wache. Dort zeigte sich, der Fahrer hat offenbar stark Alkohol getrunken. Außerdem vermuten die Beamten, dass er Drogen genommen hat. Deshalb musste der Mann eine Blutprobe abgeben. Die Polizei hat ein Ermittlungsverfahren eingeleitet. Jetzt will sie genau wissen, was während der Verfolgungsfahrt auf der Autobahn passiert ist. Besonders wichtig ist, ob andere Verkehrsteilnehmer gefährdet oder behindert worden sind. Wenn ihr etwas gesehen habt oder betroffen wart, könnt ihr euch bei der Polizeiinspektion Saarlouis melden. Die Nummer ist 0683 19010.
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1: Mit Andreas Klein, hallo. Ein Mann aus Saarlouis hat schwere Vorwürfe gegen mehrere Männer erhoben. In der Nacht von Montag auf Dienstag ist er nach eigener Aussage stundenlang in verschiedenen Autos festgehalten worden. Die Männer haben ihn mit Messer und Pistole bedroht und geschlagen. Sie forderten seine Rolex-Uhr und 20.000 Euro Bargeld. Auch seiner Partnerin drohten sie Gewalt an. Während der Fahrt lieferten sich die Täter zudem Straßenrennen mit Höchstgeschwindigkeiten bis zu 220 Kilometer pau. Später gaben sie an, schon Menschen getötet zu haben. Am Ende musste der 31-Jährige seine Uhr am Parkplatz in Lisdorf abgeben. Dank einer Ausrede konnte er sich befreien und in Sicherheit bringen. Die mutmaßlichen Täter sind flüchtig, die Polizei ermittelt. Für Beschuldigte gilt bis zum Beweis ihrer Schuld die Unschuldsvermutung. In St. Wendel sorgt das Oktoberfest für Streit. Der Fußballverein FC Blau-Weiß war bisher Mitveranstalter. Die Organisation sollte dieses Jahr durch einen Partner und mit 4 Veranstaltungstagen verbessert werden. Im Mai hat die Stadt jedoch einen 4. Tag abgelehnt. Sie begründet das mit Tradition und Lärmschutz für Anwohner. Die Stadt schlug ein größeres Zelt für 3 Tage vor. Die Vereinsidee scheiterte am höheren Aufwand. Nun wird das Oktoberfest von einem anderen Veranstalter organisiert und nur an 3 Tagen. Der Verein plant eine eigene Feier. Beide Seiten sind unzufrieden. Der Streit bleibt bestehen. Nach einem Unfall in Homburg ist die Feuerwehr schnell vor Ort. Am Sonntagabend prallt ein Auto gegen einen Baum. Die Retter befürchten, dass eine Person eingeklemmt ist. Doch die verletzte Person konnte das Fahrzeug selbstständig verlassen. Über die Verletzungen gibt es keine Details. Die Feuerwehr stellte den Brandschutz sicher und entfernte ausgelaufene Betriebsstoffe. Nach kurzer Zeit war der Einsatz beendet. Die Unfallursache ist nicht bekannt. Am Dienstag hat ein größerer Polizeieinsatz in Losheim am See für Aufregung gesorgt. Ein Mann, der Polizei bereits bekannt ist, hat in einer Apotheke mit einem Messer gedroht. Er kündigte an, Angestellte abstechen zu wollen, legte das Messer auf die Theke, steckte es dann ein und verließ die Apotheke. Die Polizei verfolgte ihn und konnte ihn gegen 3:15 an seiner Wohnung festnehmen. Die Beamten brachten den Mann in eine Klinik. Für die Bevölkerung bestand keine akute Gefahr. Die Ermittlungen laufen. Soweit das Neueste aus der Region für den Moment. 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
3: Im Saarland ist's mittags warm, so um die 26 Grad. Dazu ein paar bis mäßig viele Wolken. Meist bleibt's trocken. In den nächsten Stunden wird's ein bisschen kühler. Am frühen Abend liegen wir bei etwa 24 Grad. Und es wird zunehmend wolkiger. In der Nacht geht's dann weiter runter auf rund 19 Grad. Und die Wolken sind oft ziemlich dicht. Morgen früh startet's vielerorts bedeckt bei ungefähr 19 Grad. Im Laufe des Tages wird's dann wieder deutlich wärmer. Es bleibt aber stark bewölkt. Und hier und da kann's auch mal leicht regnen.
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3: Der aktuelle Blick auf die Straßen im Saarland. A8 von Luxemburg in Richtung Saarlouis. In der Ausfahrt Merzig-Schwemlingen besteht Gefahr durch ein liegen gebliebenes Fahrzeug. Und A8 von Luxemburg in Richtung Saarlouis. In der Nähe von Merzig-Schwemlingen wird aktuell auf der Strecke gearbeitet. Kommt gut an.
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3: Hallo, hier ist euer City Radio und ich bin Lena Voss.
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0: Pesquin. Bundeskanzler Merz hat zu mehr Optimismus und Zuversicht aufgerufen. Nach der Kabinettsklausur in Brandenburg forderte der CDU-Chef, den weit verbreiteten Missmut in Deutschland abzuschütteln.
1: Wir sind und bleiben das Land der Macher und Erfinder, sagt Merz. Und auch mit der Wirtschaft werde es bis Jahresende wieder bergauf gehen, versprach er. Nach dem brütenden Sommer betonte er, er habe auch das Thema Hitzeschutz auf dem Schirm. Mehr Geld dafür will er aber nicht locker machen. Vor einem schwierigen Herbst mit Reformen und Landtagswahlen ging es bei der Klausur vor allem aber auch um eines: gut zu performen, Geschlossenheit zu demonstrieren. Claudia Wächter, Nachrichtenredaktion.
0: Finanzminister Klingbeil hat eine Ausweitung der geplanten Zuckersteuer auf zuckerfreie Light- und Zero-Getränke ausgeschlossen. Ein entsprechender Vorschlag aus seinem Ministerium sei lediglich ein interner Arbeitsstand und weder politisch abgestimmt noch von der Koalition beschlossen, erklärte der SPD-Chef. Besteuert werden sollen ab 2027 zuckerhaltige Getränke. VW-Konzernchef Oliver Blume hat sich bei der Belegschaft in Emden zur schwierigen Lage des Werks geäußert. Ihm zufolge betragen die Arbeitskosten in Ostfriesland mehr als das Doppelte vergleichbarer europäischer Standorte. Blumes Auftritt in Emden war mit Spannung erwartet worden, weil der Standort aktuell immer wieder zu den gefährdeten Werken gezählt wurde.
2: Werksschließungen sind noch nicht beschlossen, hat der VW-Chef immer wieder betont. Aber die Belegschaften sind alarmiert, seit die Konzernführung Sparmaßnahmen angekündigt hat. Und für die Werke in Emden und Zwickau gibt es noch keine wettbewerbsfähige Nutzung für die 2030er Jahre, wie es aus der VW-Führung heißt. Das soll jetzt in den kommenden 6 bis 12 Monaten geschafft werden. An den beiden Standorten hatte VW zuletzt viel Geld investiert für die Produktion von E-Autos. Thomas Thonfeld, Nachrichtenredaktion.
0: Nach einer schweren Sturzflut im nepalesischen Himalaya werden hunderte Reisende vermisst. Nach vorläufigen Angaben der Tourismusbehörde handelt es sich um fast 400 Menschen, darunter knapp 300 Ausländer, auch aus Deutschland, den USA und Spanien. Die Zahl der Toten stieg inzwischen auf 22. Die Ursache der Flut ist noch unklar. Als Möglichkeit gilt der Ausbruch eines Gletschersees.
3: Und jetzt in Kürze das Wichtigste aus dem Saarland und der Region. Ein Saarlouiser erhebt schwere Vorwürfe. In der Nacht zu Dienstag soll er von mehreren Männern entführt, bedroht und ausgeraubt worden sein. Polizei und Staatsanwaltschaft ermitteln. Streit ums St. Wendeler Oktoberfest. Der FC Blau-Weiß und die Stadt liegen wegen eines vierten Festtages über Kreuz. Nun gibt es zwei getrennte Veranstaltungen. In Homburg verunfallte ein Auto am Sonntagabend schwer. Der Fahrer blieb jedoch glücklicherweise nicht eingeklemmt. Ausführliches dazu gleich um halb.
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6: Im Saarland ist es im Moment mäßig bis oft stark bewölkt, bei ungefähr 26 Grad. Und meistens bleibt's trocken. Die Luft ist warm und ein bisschen schwül. Regen gibt's gerade keinen. In den nächsten Stunden bleibt's bis in den frühen Abend hinein wolkig, mit Temperaturen in der Mitte der 20er. Später heute Abend und in der Nacht kommen dann dichtere Wolken dazu. Ab morgen früh und im Lauf des Tages wird's deutlich nasser, verbreitet leichter bis teils kräftiger Regen und örtlich sind auch mal stärkere Schauer dabei.
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6: Der aktuelle Blick auf die Straßen im Saarland. Auf der L343 und der L140 von Frau Lautern in Richtung Schwarzenholz, zwischen Frau Lautern und Abzweig nach Buß, besteht Gefahr durch Kies auf der Fahrbahn. Und in Saarbrücken, Brunnenstraße, zwischen Kleine Weiersbergstraße und Hochstraße, besteht Gefahr durch eine Ölspur. Kommt gut an.
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6: Mit mir geht's durch den City Radio Nachmittag. Mein Name ist Lena Voss. Tag.

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1: Bei einem Zimmerbrand in Birkenfeld ist ein 74-jähriger Mann ums Leben gekommen. Das Feuer ist am Montagnachmittag in einem Einfamilienhaus in der Straße am Gaurech ausgebrochen. Ein Ersthelfer hat noch versucht, die Flammen mit einem Feuerlöscher zu bekämpfen. Dadurch hat er verhindert, dass sich das Feuer im ganzen Haus ausbreitet. Allerdings hat der Helfer eine leichte Rauchgasvergiftung erlitten. Für den allein lebenden Bewohner kam jedoch jede Hilfe zu spät. Die Einsatzkräfte haben ihn leblos im Erdgeschoss gefunden. Die Feuerwehr konnte den Brand anschließend schnell löschen. Rund 40 Feuerwehrleute waren vor Ort. Der Schaden liegt laut Angaben im unteren fünfstelligen Bereich. Die Ursache für das Feuer ist bisher unklar. Die Kriminalpolizei ermittelt. Nach aktuellem Stand schließen die Ermittler ein Fremdverschulden aus. Die Staatsanwaltschaft hat eine Obduktion des Verstorbenen angeordnet. Polizei und Feuerwehr waren gemeinsam im Einsatz.
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1: Mit Andreas Klein, hallo. Ein 31-jähriger Saarlouiser erhebt schwere Vorwürfe gegen mehrere Männer. Er berichtet, dass sie ihn in der Nacht von Montag auf Dienstag etwa 3 Stunden in Autos festgehalten haben. Die Männer sollen ihn mit einem Messer und einer Schusswaffe bedroht, körperlich angegriffen und seine Rolex-Uhr verlangt haben. Sie drohen außerdem seiner Partnerin. Während der Autofahrten durch Saarlouis und Umgebung liefern sich die Fahrer der beiden Audis laut dem Betroffenen sogar ein Straßenrennen mit bis zu 220 Stundenkilometern. Am Ende nimmt er mit einem Trick seine Chance wahr und kann das Auto verlassen. Die Männer behalten aber die Uhr. Die Polizei ermittelt, was geschehen ist. Unabhängig bestätigt ist der Ablauf bislang nicht. In Losheim am See hat ein Polizeieinsatz am Dienstagmittag für Aufregung gesorgt. Ein Mann betritt mit einem Messer eine Apotheke und bedroht die Mitarbeiterinnen. Er legt das Messer erst auf die Theke, nimmt es dann aber wieder mit und verlässt die Apotheke. Die Polizei kennt den Mann bereits. Später nehmen Einsatzkräfte ihn an seiner Wohnanschrift fest. Nach der Festnahme kommt er in eine Klinik. Die Bevölkerung war zu keinem Zeitpunkt konkret gefährdet. Streit um das Oktoberfest in St. Wendel. Der FC Blau-Weiß St. Wendel wirft der Stadt vor, einen 4. Festtag, trotz Absprache, kurzfristig gestrichen zu haben. Die Stadt hält dagegen und erklärt, ein 4. Tag sei nie vorgesehen gewesen. Grund seien unter anderem Beschwerden von Anwohnern wegen Lärm. Am Ende zieht sich der Fußballclub mit seinem Partner zurück. Das Oktoberfest 2026 findet weiter statt, aber an 3 Tagen und mit neuem Veranstalter. In Homburg ist am Sonntagabend ein Auto von der Straße abgekommen und gegen einen Baum geprallt. Die Feuerwehr rückt an, stellt aber schnell fest, die verletzte Person ist nicht im Fahrzeug eingeklemmt und kann es selbstständig verlassen. Das Auto hat am Frontbereich schwere Schäden. Die Einsatzkräfte sichern die Unfallstelle und binden auslaufende Betriebsstoffe ab. Nach knapp 30 Minuten ist der Einsatz beendet. Warum es zu dem Unfall gekommen ist, bleibt offen. Soweit das Neueste aus der Region für den Moment. Weitere Nachrichten findet ihr auf blaulichtreport-saarland.de.
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3: Im Saarland ist es im Moment mäßig bis oft stark bewölkt, bei ungefähr 26 Grad. Und meistens bleibt's trocken. Die Luft ist warm und ein bisschen schwül. Regen gibt's gerade keinen. In den nächsten Stunden bleibt's bis in den frühen Abend hinein wolkig, mit Temperaturen in der Mitte der 20er. Später heute Abend und in der Nacht kommen dann dichtere Wolken dazu. Ab morgen früh und im Lauf des Tages wird's deutlich nasser, verbreitet leichter bis teils kräftiger Regen und örtlich sind auch mal stärkere Schauer dabei.
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3: Der aktuelle Blick auf die Straßen im Saarland. A1 von Trier in Richtung Saarbrücken zwischen Eppelborn und Illingen besteht Gefahr durch eine ungesicherte Unfallstelle, Unfall mit LKW auf dem Standstreifen. B406 von Güdingen in Richtung Saarbrücken zwischen Unna und Sonnenbergstraße besteht in beiden Richtungen Gefahr durch Personen auf der Fahrbahn. L343 und L140 in Richtung Schwarzenholz zwischen Frau Lautern und Abzweig nach Buß besteht Gefahr durch Gegenstände auf der Fahrbahn, Kies. Und in Saarbrücken Brunnenstraße zwischen Kleine Weiersbergstraße und Hochstraße besteht Gefahr durch eine Ölspur. Wir wünschen euch eine gute Fahrt.
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3: Eure gute Laune Stimme im Studio ist Lena Voss. Servus.

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1: Mit mir, Nico. Hi. Am Samstag verwandelt sich der Stummplatz in Neunkirchen ab 18 Uhr in eine Freiluftarena für alle Rockfans. Beim Neunkircher 80s Rock Revival zelebrieren lokale Kultbands wie TNT, Stitch und Lancelot die feinsten Hits der 80er Jahre. Freut euch auf eine mitreißende AC/DC Tribute Show, jede Menge Nostalgie und feinsten Classic Rock bei freiem Eintritt. In der Altstadt von Ottweiler wird es am Samstag wieder richtig musikalisch. Beim 21. Straßenmusikfestival verzaubern zahlreiche Solisten und Bands auf verschiedenen Bühnen die Straßen mit Rock, Pop, Jazz und Weltmusik. Schlendert durch die historischen Gassen, genießt die vielfältigen Sounds und stimmt selbst für eure persönlichen Lieblingsacts ab.
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0: aus Bleskin. Finanzminister Klingbeil hat eine Ausweitung der geplanten Zuckersteuer auf zuckerfreie Light- und Zero-Getränke ausgeschlossen. Ein entsprechender Vorschlag aus seinem Ministerium sei lediglich ein interner Arbeitsstand und weder politisch abgestimmt noch von der Koalition beschlossen, erklärte der SPD-Chef.
1: Die Steuer auf gezuckerte Getränke soll im nächsten Jahr kommen. In Großbritannien gibt es sie bereits. Damit sollen vor allem Kinder vor Produkten geschützt werden, die der Gesundheit schaden. Wie genau die Steuer umgesetzt wird, beraten gerade die Ministerien. Hier soll es auch keine Denkverbote

0: Mit Reformen und Landtagswahlen ging es bei der Klausur vor allem aber auch um eines, gut zu performen, Geschlossenheit zu demonstrieren. Claudia Wächter, Nachrichtenredaktion.
1: Volkswagen will angesichts des Sparkurses auch im Management deutlich Stellen abbauen. Konzernchef Blume kündigte bei einer Betriebsversammlung im gefährdeten Werk Emden an, dort solle ein Viertel der Managementstellen wegfallen. Zugleich verwies er auf die hohen Arbeits- und Fabrikkosten des Standorts. Werksschließungen wolle er weiterhin vermeiden, Beschlüsse dazu gebe es bislang nicht. Auch um die Zukunft der Werke in Zwickau, Hannover und Neckarsulm wird gebankt. Nach einer schweren Sturzflut im nepalesischen Himalaya werden hunderte Reisende vermisst. Nach vorläufigen Angaben der Tourismusbehörde handelt es sich um fast 400 Menschen, darunter knapp 300 Ausländer, auch aus Deutschland, den USA und Spanien. Die Zahl der Toten stieg inzwischen auf 22. Die Ursache der Flut ist noch unklar, als Möglichkeit gilt der Ausbruch eines Gletschersees.
2: Und jetzt in Kürze das Wichtigste aus dem Saarland und der Region. Ein Saarlüiser berichtet, in der Nacht zum Dienstag unter massivem Zwang und Waffendrohungen von mehreren Männern durch die Stadt chauffiert und beraubt worden zu sein. Die Polizei ermittelt, was geschehen ist. In St. Wendel eskaliert der Streit ums Oktoberfest. Der FC Blau-Weiß steigt nach Disputen um einen geplanten vierten Festtag aus. Die Stadt hält an drei Tagen fest. Und in Homburg prallt ein Auto am Sonntagabend gegen einen Baum. Der Fahrer kann das schwer beschädigte Fahrzeug selbst verlassen. Die Feuerwehr ist rasch zur Stelle. Ausführliches dazu gleich um halb.
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5: Im Saarland ist es am Nachmittag meistens bewölkt, bei etwa 27 bis 29 Grad. Es bleibt in der Regel trocken und die Luft fühlt sich richtig warm an. In den nächsten Stunden bleibt's wolkig und die Temperaturen gehen heute Abend auf etwas über 20 Grad zurück. In der Nacht bleibt es mild bei ungefähr 18 Grad und örtlich ziehen auch mal dichtere Wolken durch. Morgen Vormittag wird's dann wieder wärmer. Vielerorts geht's rauf auf etwa 25 bis knapp über 30 Grad. Dazu weiterhin viele Wolken und nur ganz vereinzelt ein bisschen leichter Regen.
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5: Der aktuelle Blick auf die Straßen im Saarland. A1 von Trier in Richtung Saarbrücken zwischen Eppelborn und Illingen wird ein Unfall aufgenommen. A8 von Saarlouis in Richtung Luxemburg in Höhe Merzig-Schwemlingen. Gefahr durch defekten LKW in der Einfahrt. B406 Großblittersdorfer Straße von Güdingen in Richtung Saarbrücken zwischen Unna und Sonnenbergstraße in beiden Richtungen Personen auf der Fahrbahn. Und L105 zwischen Fechingen und Abzweig nach Kleinblittersdorf wird ein Unfall aufgenommen. Beide Fahrtrichtungen vorübergehend gesperrt. Wir wünschen euch eine gute Fahrt.
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1: Die Suche nach einem vermissten Jogger in Schmelz hat ein trauriges Ende genommen. Ein 55-jähriger Mann galt seit Sonntag als vermisst. Er war gegen 11 Uhr zu einer Joggingrunde in der Heidestraße aufgebrochen. Nach eigenen Angaben wollte er spätestens gegen 13 Uhr zurück sein. Als er nicht zurückkehrte, begannen Polizei, Feuerwehr und viele freiwillige Helfer mit einer großen Suchaktion. Sie suchten vor allem rund um das Heidebad und in den angrenzenden Wäldern. Der Mann kannte sich in dem Gebiet aus und joggte auch auf weniger bekannten Wegen. Am Dienstagvormittag haben Einsatzkräfte den Mann dann in der Prims gefunden. Für ihn kam jede Hilfe zu spät. Die Polizei geht davon aus, dass er durch einen Unfall ums Leben gekommen ist. Die genauen Umstände werden noch untersucht. Besonders groß war in den vergangenen Tagen die Hilfsbereitschaft in Schmelz. Viele Menschen haben bei der Suche geholfen. Die Polizei bedankt sich ausdrücklich bei allen freiwilligen Helfern. 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
1: Mit Andreas Klein. Hallo. Ein 31-jähriger Mann aus Saarlouis hat schwere Vorwürfe gegen mehrere Männer erhoben. Er berichtet, dass ihn zwei Unbekannte in der Nacht zu Dienstag 3 Stunden lang festgehalten, bedroht und geschlagen haben. Nach seiner Schilderung geschah das zuerst an einer Tankstelle. Die mutmaßlichen Täter forderten Bargeld und seine Rolex. Sie fuhren mit ihm durch Saarlouis und Umgebung, lieferten sich dabei sogar Straßenrennen. Der Mann sagt, er habe Todesangst gehabt. Am Ende konnte er mit einem Trick entkommen, musste aber seine Uhr zurücklassen. Die Polizei hat Ermittlungen aufgenommen und prüft die Angaben. Für die Verdächtigen gilt die Unschuldsvermutung. In Losheim am See hat die Polizei am Dienstagmittag einen größeren Einsatz durchgeführt. Ein psychisch auffälliger Mann betrat eine Apotheke und bedrohte die Mitarbeiterin mit einem Messer. Er kündigte an, Gewalt anzuwenden, legte das Messer aber zeitweise auf die Theke und verließ dann den Laden. Die Polizei konnte den Mann später an seiner Wohnung festnehmen und brachte ihn in eine Klinik. Eine Gefahr für Unbeteiligte bestand laut Polizei nicht. Streit ums Oktoberfest in St. Wendel. Der FC Blau-Weiß erhebt Vorwürfe gegen die Stadtverwaltung. Es geht um die Organisation und vor allem um einen 4. Festtag. Der Verein wollte wegen steigender Kosten einen professionellen Partner ins Boot holen und 4 Tage feiern. Die Stadt lehnte den 4. Tag ab, verwies auf Lärmbeschwerden und Tradition. Am Ende zog sich der FC zurück. Nun übernimmt eine Kneipe die Ausrichtung. Das Oktoberfest findet trotzdem statt, aber nur an 3 Tagen. Der FC startet eine eigene Party in der Domgalerie. Beide Seiten bestehen weiter auf ihrer Version. Bei einem Verkehrsunfall in Homburg ist am Sonntagabend ein Auto von der Straße abgekommen und gegen einen Baum geprallt. Die Feuerwehr rückte schnell aus. Die betroffene Person konnte das Fahrzeug selbstständig verlassen. Sie war nicht eingeklemmt. Über die Schwere der Verletzungen ist nichts weiter bekannt. Die Einsatzkräfte sicherten das Auto und verhinderten weitere Gefahren. Nach rund 30 Minuten war der Einsatz beendet. Soweit das Neueste aus der Region für den Moment. 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
3: Im Saarland ist es am Nachmittag meistens bewölkt, bei etwa 27 bis 29 Grad. Es bleibt in der Regel trocken und die Luft fühlt sich richtig warm an. In den nächsten Stunden bleibt's wolkig und die Temperaturen gehen heute Abend auf etwas über 20 Grad zurück. In der Nacht bleibt es mild bei ungefähr 18 Grad und örtlich ziehen auch mal dichtere Wolken durch. Morgen Vormittag wird's dann wieder wärmer. Vielerorts geht's rauf auf etwa 25 bis knapp über 30 Grad. Dazu weiterhin viele Wolken und nur ganz vereinzelt ein bisschen leichter Regen.
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3: Der aktuelle Blick auf die Straßen im Saarland. B406 Großbüttersdorfer Straße von Güdingen in Richtung Saarbrücken zwischen Unna und Sonnenbergstraße besteht Gefahr durch Personen auf der Fahrbahn. Und in der Gegenrichtung besteht ebenfalls Gefahr durch Personen auf der Fahrbahn. Und A8 von Saarlouis in Richtung Luxemburg in der Einfahrt Merzig-Schwemlingen besteht Gefahr durch einen defekten LKW. Die Einfahrt ist gesperrt. Kommt gut an.
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3: Schnell wieder in die Musik. Am Mikro für euch Lena Voss. Hi.
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1: Goliath, ein mittelgroßer, unkastrierter Mischlingsrüde, lebt seit 2024 im Tierheim Linksbachhof. Auch wenn er nach außen hin präsent wirkt, ist er im Kern ein unsicherer Hund, der dringend klare Führung und Sicherheit durch seine Menschen benötigt. Während er bei Bezugspersonen sehr aufgeschlossen ist, zeigt er sich Fremden gegenüber misstrauisch und territorial wachsam. Gesucht wird ein hundeerfahrenes, kinderloses Zuhause ohne Kleintiere, das ihm ein geregeltes Umfeld und konsequente Strukturen bietet.

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0: Ausblitzen. VW-Konzernchef Oliver Blume hat sich bei der Belegschaft in Emden zur schwierigen Lage des Werks geäußert. Ihm zufolge betragen die Arbeitskosten in Ostfriesland mehr als das Doppelte vergleichbarer europäischer Standorte.
1: Werksschließungen sind noch nicht beschlossen, hat der VW-Chef immer wieder betont. Aber die Belegschaften sind alarmiert, seit die Konzernführung Sparmaßnahmen angekündigt hat. Und für die Werke in Emden und Zwickau gibt es noch keine wettbewerbsfähige Nutzung für die 2030er Jahre, wie es aus der VW-Führung heißt. Das soll jetzt in den kommenden 6 bis 12 Monaten geschafft werden. An den beiden Standorten hatte VW zuletzt viel Geld investiert für die Produktion von E-Autos. Thomas Thonfeld, Nachrichtenredaktion.
0: Bundeskanzler Merz hat nach der Klausurtagung des schwarz-roten Kabinetts zu mehr Optimismus und Zuversicht aufgerufen. Die Regierung habe auf Schloss Neuhardenberg ein Zukunftsbild für Deutschland entworfen und die Aufgaben der kommenden Wochen und Monate offen und konstruktiv beraten, sagte der CDU-Chef. Merz forderte, den weit verbreiteten Missmut abzuschütteln, der das Land lähme. Die Nachricht, dass die geplante Zuckersteuer auch auf zuckerfreie Getränke wie Cola Zero ausgeweitet werden soll, hat eine Welle der Empörung in Deutschland ausgelöst. Bundesfinanzminister Klingbeil stellt jetzt klar, es wird keine Extrasteuer auf zuckerfreie Getränke geben.
2: Eine Zuckersteuer auf zuckerfreie Getränke.

0: 2020 seien bundesweit rund 85.000 Wohnungen weniger gebaut worden als zwei Jahre zuvor, heißt es im sogenannten Baumonitor 2026. Allein für den Bau bedeutet das binnen zwei Jahren einen Nettoumsatzverlust von rund 27 Milliarden Euro.
1: Und jetzt in Kürze das Wichtigste aus dem Saarland und der Region. Ein 31-jähriger Saarluiser berichtet, in der Nacht zu Dienstag von mehreren Männern gewaltsam festgehalten, bedroht und beraubt worden zu sein. Polizei und Staatsanwaltschaft ermitteln. In St. Wendel spitzt sich der Streit um das Oktoberfest 2026 zu. Der Fußballverein wirft der Stadt gebrochene Absprachen wegen eines vierten Festtags vor. Das Fest findet nun dennoch mit anderem Veranstalter an drei Tagen statt. In Homburg prallte am Sonntag ein Auto gegen einen Baum. Die Feuerwehr konnte rasch Entwarnung geben, da die betroffene Person nicht eingeklemmt war. Ausführliches dazu gleich um halb.
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4: Im Saarland ist es am Nachmittag warm und meistens bewölkt, bei rund 29 Grad in Merzig und etwa 28 Grad Richtung Neunkirchen. Die Wolken sind oft ziemlich dicht, aber im Moment fällt kein Regen. In den nächsten Stunden bleibt's warm. Die Temperaturen gehen nur langsam auf gut 20 Grad runter. Heute Abend und in der Nacht bleibt es meistens bedeckt. Nur vereinzelt gibt's später mal leichten Regen. Morgen tagsüber wird's wieder sommerlich warm, mit vielen Wolken und zum Teil kräftigem Regen, vor allem ab dem späten Vormittag.
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5: Der aktuelle Blick auf die Straßen im Saarland. B406 von Güdingen in Richtung Saarbrücken zwischen Unna und Sonnenbergstraße besteht in beiden Richtungen Gefahr durch Personen auf der Fahrbahn. Und A8 von Saarlouis in Richtung Luxemburg in der Einfahrt Merzig-Schwemlingen besteht Gefahr durch einen defekten LKW. Die Einfahrt ist gesperrt. Wir wünschen euch eine gute Fahrt.
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1: An der deutsch-französischen Grenze bei Saarbrücken hat die Bundespolizei einen gesuchten Straftäter festgenommen. Der Mann ist 41 Jahre alt und kommt aus Frankreich. Er wollte am Montagnachmittag zu Fuß nach Deutschland einreisen. Bei der Kontrolle haben die Beamten zwei Fahndungen gegen ihn festgestellt. Er ist verurteilt worden, weil er ohne Führerschein gefahren ist und betrunken am Steuer saß. Insgesamt musste er noch eine Geldstrafe von 3.580 Euro bezahlen. Weil er das Geld nicht sofort hatte, hätte er für 72 Tage ins Gefängnis gemusst. Doch seine Mutter ist kurze Zeit später zur Bundespolizei ins Revier Saarbrücken Goldene Brem gekommen. Sie hat die Geldstrafe für ihren Sohn bezahlt. Damit durfte der Mann die Dienststelle verlassen und muss nicht ins Gefängnis.

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1: Mit Andreas Klein, hallo. Ein 31-jähriger Mann aus Saarlouis hat Anzeige wegen schwerer Nötigung erstattet. Er berichtet, mehrere Männer hätten ihn in der Nacht von Montag auf Dienstag mit einem Messer und einer Pistole bedroht. Die Täter forderten seine Rolex und 20.000 Euro Bargeld. Der Mann sei 3 Stunden lang in 2 verschiedenen Autos festgehalten und mehrfach mit dem Tod bedroht worden. Die Polizei hat die Ermittlungen aufgenommen. Die Aussagen des Betroffenen konnte bislang niemand unabhängig bestätigen. Der Mann hat zahlreiche blaue Flecken davongetragen. Die mutmaßlichen Täter sind weiter unbekannt. Große Aufregung gibt es aktuell rund um das Oktoberfest in St. Wendel. Der FC Blau-Weiß St. Wendel erhebt Vorwürfe gegen die Stadt. Streitpunkt bleibt ein geplanter 4. Festtag. Der Verein sagt, dieser war abgesprochen. Nach Stadtangaben war dagegen immer nur von 3 Tagen die Rede. Der FC hatte den Aufwand erhöht und einen Partner mit ins Boot geholt. Als der 4. Tag abgelehnt wurde, zog sich der Verein zurück. Nun veranstaltet die Stadt das Fest mit einem neuen Partner, allerdings weiterhin nur an 3 Tagen. Der FC plant jetzt eine eigene Feier in der Domgalerie. In Homburg hat ein Verkehrsunfall am Sonntagabend für einen Feuerwehreinsatz gesorgt. Ein Auto ist von der Fahrbahn abgekommen und gegen einen Baum geprallt. Die Insassen konnten das Fahrzeug aus eigener Kraft verlassen. Über die Art und Schwere der Verletzungen gibt es keine weiteren Informationen. Die Feuerwehr hat ausgelaufene Betriebsstoffe gebunden und das Auto gesichert. Nach kurzer Zeit war der Einsatz beendet. Losheim am See. Ein größerer Polizeieinsatz hat am Dienstag für Unruhe gesorgt. Ein Mann ist mit einem Messer in eine Apotheke gekommen und hat Mitarbeitenden gedroht. Nachdem er das Messer kurz auf die Theke gelegt hatte, verließ er die Apotheke wieder. Der Mann war den Behörden bereits bekannt. Die Polizei konnte ihn wenig später an seiner Wohnung festnehmen. Er wurde in eine Klinik gebracht. Für die Bevölkerung bestand nach Polizeiangaben keine Gefahr. Soweit das Neueste aus der Region, für den Moment. Weitere Nachrichten findet ihr auf blaulichtreport-saarland.de.
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3: Im Saarland ist es am Nachmittag warm und meistens bewölkt, bei rund 29 Grad in Merzig und etwa 28 Grad Richtung Neunkirchen. Die Wolken sind oft ziemlich dicht, aber im Moment fällt kein Regen. In den nächsten Stunden bleibt's warm, die Temperaturen gehen nur langsam auf gut 20 Grad runter. Heute Abend und in der Nacht bleibt es meistens bedeckt, nur vereinzelt gibt später mal leichten Regen. Morgen tagsüber wird's wieder sommerlich warm, mit vielen Wolken und zum Teil kräftigem Regen, vor allem ab dem späten Vormittag.
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3: Aktuell ist nichts los auf den Straßen, ihr kommt gut durch.
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0: Bundeskanzler Merz will die Rentenreform wie geplant umsetzen, trotz heftiger Kritik einiger CDU-Regierungschefs im Osten. Nach der Kabinettsklausur in Neu-Hardenberg rief Merz gleichzeitig alle Menschen in Deutschland zu mehr Zuversicht und Optimismus auf.
1: Positive Signale sieht Merz bereits. Die Wirtschaft wachse nämlich wieder. Auf jeden Fall will die Regierung ihr Reformpaket durchziehen. Ein Machtwort gab es nicht nur im Rentenstreit. Auch eine Zuckersteuer auf Zero-Getränke soll es nicht geben. Aber auch nicht mehr Geld für Hitzeschutz. Tatkraft, Geschlossenheit und gute Laune demonstriert die Koalition. Denn deren Umfragewerte sind weiter im Keller. Claudia Wächter, Nachrichtenredaktion.
0: Volkswagen will angesichts des Sparkurses auch im Management deutlich Stellen abbauen. Konzernchef Blume kündigte bei einer Betriebsversammlung im gefährdeten Werk Emden an, dort solle ein Viertel der Managementstellen wegfallen. Zugleich verwies er auf die hohen Arbeits- und Fabrikkosten des Standorts. Werksschließungen wolle er weiterhin vermeiden, Beschlüsse dazu gebe es bislang nicht. Auch um die Zukunft der Werke in Zwickau, Hannover und Neckarsulm wird gebankt. Der Facebook-Mutterkonzern Meta zahlt in einem US-Verfahren um Social-Media-Sucht bei Kindern knapp 17 Milliarden Dollar. Darauf einigte sich das Unternehmen mit der überwiegenden Mehrheit der US-Bundesstaaten, mehreren Territorien und dem Hauptstadtbezirk Washington.
2: Meta kauft sich frei, hat ja Geld genug. Der Prozess um die Klage der Bundesstaaten hatte im kalifornischen Oakland gerade erst begonnen.

0: Weitere Erkrankte seien behandelt worden und inzwischen wieder wohlauf. Für die Bevölkerung in Frankfurt sei das Risiko nach Behördenangaben vernachlässigbar.
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3: Im Saarland ist es am Nachmittag warm und meistens bewölkt, bei rund 29 Grad in Merzig und etwa 28 Grad Richtung Neunkirchen. Die Wolken sind oft ziemlich dicht, aber im Moment fällt kein Regen. In den nächsten Stunden bleibt's warm, die Temperaturen gehen nur langsam auf gut 20 Grad runter. Heute Abend und in der Nacht bleibt es meistens bedeckt, nur vereinzelt gibt später mal leichten Regen. Morgen tagsüber wird's wieder sommerlich warm, mit vielen Wolken und zum Teil kräftigem Regen, vor allem ab dem späten Vormittag.
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3: Der aktuelle Blick auf die Straßen im Saarland. Auf der A8 von Neunkirchen in Richtung Karlsruhe zwischen Einöd und Zweibrücken Ernstweiler wird ein Unfall aufgenommen auf dem rechten Fahrstreifen und dem Standstreifen. Und auf der L347 zwischen Ausfahrt A8 Rehlingen und Dillingen-Saar besteht Gefahr durch eine ungesicherte Unfallstelle. Wir wünschen euch eine gute Fahrt.
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3: Nett lang schnacken, ab in die Musik. Mit mir, Lena Voss. Ich wünsche euch einen schönen Nachmittag.

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0: aus Bliskin. Bundeskanzler Merz will die geplante Rentenreform trotz Widerstands aus der eigenen Partei ohne größere Änderungen durchsetzen. Nach der Kabinettsklausur in Neu-Hardenberg wies er die Forderungen dreier ostdeutscher CDU-Ministerpräsidenten zurück, die abschlagsfreie Frührente nach 45 Beitragsjahren beizubehalten. Gleichzeitig rief Merz alle Menschen in Deutschland zu mehr Optimismus auf.
1: Wir sind und bleiben das Land der Macher und Erfinder, sagt Merz. Und auch mit der Wirtschaft werde es bis Jahresende wieder bergauf gehen, versprach er. Nach dem brütenden Sommer betonte er, er habe auch das Thema Hitzeschutz auf dem Schirm. Mehr Geld dafür will er aber nicht locker machen. Vor einem schwierigen Herbst mit Reformen und Landtagswahlen ging es bei der Klausur vor allem aber auch um eines: gut zu performen, Geschlossenheit zu demonstrieren. Claudia Wächter, Nachrichtenredaktion.
0: Knapp zwei Wochen vor der Landtagswahl in Sachsen-Anhalt hat die AfD laut einer neuen Umfrage ihren Vorsprung auf die CDU vergrößert. Infratest DIMAP sieht die in dem Bundesland als gesichert rechtsextrem eingestufte Partei bei 42%. Die CDU von Ministerpräsident Schulze kommt auf 22%. Die Linke verliert und liegt bei 11%. SPD und Grüne legen jeweils um einen Punkt zu auf 8 bzw. 6%. Am Frankfurter Flughafen sind zwei Beschäftigte an Malaria gestorben. Insgesamt hätten sich 6 Mitarbeiter bei ihrer Arbeit mit der besonders gefährlichen Malaria tropica infiziert, teilte das Gesundheitsamt mit.
2: Mücken aus einem Malaria-Gebiet sollen im Frachtraum oder Gepäck nach Deutschland gekommen sein. Laut Gesundheitsamt waren insgesamt 6 Beschäftigte betroffen, den anderen 4 geht es mittlerweile wieder gut. Dass Malaria-Mücken im Flugzeug oder an einem Flughafen auftauchen, kommt nur sehr selten vor. Deshalb sei das Risiko für Flugreisende gering. Von Mensch zu Mensch ist die Infektion nicht übertragbar und die infizierte Mücke sei wahrscheinlich schon tot, sagen die Behörden. Der Flughafen hat extra Mückenfallen aufgestellt. Die Mücken dort werden jetzt in einem Labor.
0: Der Facebook-Mutterkonzern Meta zahlt in einem US-Verfahren um Social-Media-Sucht bei Kindern knapp 17 Milliarden Dollar. Darauf einigte sich das Unternehmen mit der überwiegenden Mehrheit der US-Bundesstaaten, mehreren Territorien und dem Hauptstadtbezirk Washington. Sie hatten Meta vorgeworfen, Kinder bewusst zu übermäßiger Nutzung von Facebook und Instagram verleitet und Risiken verschwiegen zu haben.
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0: Bundeskanzler Merz will die Rentenreform wie geplant umsetzen, trotz heftiger Kritik einiger CDU-Regierungschefs im Osten. Nach der Kabinettsklausur in Neu-Hardenberg rief Merz gleichzeitig alle Menschen in Deutschland zu mehr Zuversicht und Optimismus auf.
1: Positive Signale sieht Merz bereits. Die Wirtschaft wachse nämlich wieder. Auf jeden Fall will die Regierung ihr Reformpaket durchziehen. Ein Machtwort gab es nicht nur im Rentenstreit. Auch eine Zuckersteuer auf Zero-Getränke soll es nicht geben. Aber auch nicht mehr Geld für Hitzeschutz. Tatkraft, Geschlossenheit und gute Laune demonstriert die Koalition. Denn deren Umfragewerte sind weiter im Keller. Claudia Wächter, Nachrichtenredaktion.
0: Volkswagen will angesichts des Sparkurses auch im Management deutlich Stellen abbauen. Konzernchef Blume kündigte bei einer Betriebsversammlung im gefährdeten Werk Emden an, dort solle ein Viertel der Managementstellen wegfallen. Zugleich verwies er auf die hohen Arbeits- und Fabrikkosten des Standorts. Werksschließungen wolle er weiterhin vermeiden, Beschlüsse dazu gebe es bislang nicht. Auch um die Zukunft der Werke in Zwickau, Hannover und Neckarsulm wird gebankt. Der Facebook-Mutterkonzern Meta zahlt in einem US-Verfahren um Social-Media-Sucht bei Kindern knapp 17 Milliarden Dollar. Darauf einigte sich das Unternehmen mit der überwiegenden Mehrheit der US-Bundesstaaten.

0: Insgesamt hätten sich 6 Mitarbeiter bei ihrer Arbeit mit der besonders gefährlichen Malaria tropica infiziert, teilte das Gesundheitsamt mit. Vermutlich seien infizierte Mücken mit Flugzeugen aus einem Malaria-Gebiet nach Deutschland gelangt. Weitere Erkrankte seien behandelt worden und inzwischen wieder wohlauf. Für die Bevölkerung in Frankfurt sei das Risiko nach Behördenangaben vernachlässigbar.
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0: Podeski. Bundeskanzler Merz will die geplante Rentenreform trotz Widerstands aus der eigenen Partei ohne größere Änderungen durchsetzen. Nach der Kabinettsklausur in Neu-Hardenberg wies er die Forderungen dreier ostdeutscher CDU-Ministerpräsidenten zurück, die abschlagsfreie Frührente nach 45 Beitragsjahren beizubehalten. Gleichzeitig rief Merz alle Menschen in Deutschland zu mehr Optimismus auf.
1: Wir sind und bleiben das Land der Macher und Erfinder, sagt Merz. Und auch mit der Wirtschaft werde es bis Jahresende wieder bergauf gehen, versprach er. Nach dem brütenden Sommer betonte er, er habe auch das Thema Hitzeschutz auf dem Schirm. Mehr Geld dafür will er aber nicht locker machen. Vor einem schwierigen Herbst mit Reformen und Landtagswahlen ging es bei der Klausur vor allem aber auch um eines: gut zu performen, Geschlossenheit zu demonstrieren. Claudia Wächter, Nachrichtenredaktion.
0: Knapp zwei Wochen vor der Landtagswahl in Sachsen-Anhalt hat die AfD laut einer neuen Umfrage ihren Vorsprung auf die CDU vergrößert. Infratest DIMAP sieht die in dem Bundesland als gesichert rechtsextrem eingestufte Partei bei 42%. Die CDU von Ministerpräsident Schulze kommt auf 22%. Die Linke verliert und liegt bei 11%. SPD und Grüne legen jeweils um einen Punkt zu auf 8 bzw. 6%. Am Frankfurter Flughafen sind zwei Beschäftigte an Malaria gestorben. Insgesamt hätten sich 6 Mitarbeiter bei ihrer Arbeit mit der besonders gefährlichen Malaria tropica infiziert, teilte das Gesundheitsamt mit.
2: Mücken aus einem Malaria-Gebiet sollen im Frachtraum oder Gepäck nach Deutschland gekommen sein. Laut Gesundheitsamt waren insgesamt 6 Beschäftigte betroffen, den anderen 4 geht es mittlerweile wieder gut. Dass Malaria-Mücken im Flugzeug oder an einem Flughafen auftauchen, kommt nur sehr selten vor. Deshalb sei das Risiko für Flugreisende gering. Von Mensch zu Mensch ist die Infektion nicht übertragbar und die infizierte Mücke sei wahrscheinlich schon tot, sagen die Behörden. Der Flughafen hat extra Mückenfallen aufgestellt. Die Mücken dort werden jetzt in einem Labor.
0: Der Facebook-Mutterkonzern Meta zahlt in einem US-Verfahren um Social-Media-Sucht bei Kindern knapp 17 Milliarden Dollar. Darauf einigte sich das Unternehmen mit der überwiegenden Mehrheit der US-Bundesstaaten, mehreren Territorien und dem Hauptstadtbezirk Washington. Sie hatten Meta vorgeworfen, Kinder bewusst zu übermäßiger Nutzung von Facebook und Instagram verleitet und Risiken verschwiegen zu haben.
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0: Thomas Bock. Die Zahl der Todesopfer nach der heftigen Sturzflut in einer Gebirgsregion von Nepal ist auf mindestens 157 gestiegen. Das teilte die Polizei des Landes mit. Hunderte Menschen werden noch vermisst, darunter auch Touristen aus Deutschland.
1: Bilder des nepalesischen Fernsehens und Videos in den sozialen Medien zeigten, wie zahlreiche Häuser und Wasserkraftanlagen zerstört, Brücken weggespült und Dörfer und Straßen überflutet wurden. Auch China meldete Tote und Vermisste im Südwesten Tibets. China entsandte demnach zahlreiche Rettungskräfte mit schwerem Gerät in das Gebiet und rief eine erhöhte Katastrophenwarnstufe aus. Unklar war zunächst, was die Sturzflut ausgelöst hat. Nicht ausgeschlossen wurde, dass ein sogenannter Gletscherseeausbruch dazu geführt haben könnte. Dirk Oddadeli.
0: Bundeskanzler Merz will die geplante Rentenreform trotz Widerstands aus der eigenen Partei ohne größere Änderungen durchsetzen. Nach der Kabinettsklausur in Neu-Hardenberg wies er die Forderungen dreier ostdeutscher CDU-Ministerpräsidenten zurück, die abschlagsfreie Frührente nach 45 Beitragsjahren beizubehalten. Ausnahmen stellte er nur für Härtefälle in Aussicht. Mecklenburg-Vorpommerns Ministerpräsidentin Schwesig widersprach und betonte, der Kanzler entscheide über die Reform nicht allein. Angesichts des Spardrucks bei Volkswagen soll es auch im Management spürbare Einschnitte geben. Man schaue dort genau hin und baue ein Viertel der Stellen ab. Das sagte Konzernchef Blume bei einer Betriebsversammlung in Emden.
2: In Emden begründete Blume den Sparkurs vor allem mit dem hohen finanziellen Aufwand. Die Arbeitskosten seien mehr als doppelt so hoch wie an vergleichbaren europäischen Standorten. Auch die Fabrikkosten lägen deutlich höher. Werksschließungen wolle man zwar vermeiden, entschieden sei aber noch nichts. In Zwickau demonstrierten unterdessen Beschäftigte von VW und Zulieferern für die Zukunft des Werks. Der Betriebsrat wirft Blume vor, die Belegschaften über seine Pläne nicht ausreichend zu informieren. Thomas Bleski, Nachrichtenredaktion.
0: Der britische Schauspieler Tim Curry ist im Alter von 80 Jahren gestorben. Das berichten mehrere Medien unter Berufung auf seine Managerin. Weltweit bekannt wurde Curry als Frankenfurter in der Rocky Horror Picture Show. Daneben spielte er in mehr als 30 Filmen, häufig Bösewichte, und feierte auch am Broadway Erfolge. Nach einem Schlaganfall 2012 war Curry teilweise gelähmt, arbeitete aber weiter als Sprecher.
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